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3: 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Im Studio Treue Leglin. Guten Morgen.
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3: Gegen die geplante Starlink-Bodenstation im Wallis wächst der politische Widerstand. Das Unternehmen SpaceX von Elon Musk will in Leuk 40 Antennen für sein Satellitennetz bauen. Nun verlangen Politikerinnen und Politiker von SP bis SVP, dass der Bund das Projekt verhindert. Laut Sonntagszeitung warnen sie unter anderem vor Sicherheitsrisiken und einem Konflikt mit der Schweizer Neutralität. Der Luzerner Stahlkonzern Swissteel baut wegen seiner hohen Verluste weitere Stellen ab. Betroffen sind Standorte in Deutschland. Wie viele Stellen wegfallen, ist noch offen. Gleichzeitig belasten neue EU-Regeln für Stahlimporte das Werk in Emmenbrücke. Konzernchef Frank Koch hofft auf eine Lösung mit der EU. Swissteel will ab 2028 wieder schwarze Zahlen schreiben.
2: Sport.
3: Die Schweizer Fußball-Nazi bleibt in der Nations League auf Erfolgskurs. Sie gewinnt in Luzern gegen Slowenien mit 2:1. Das Gegentor fiel bereits in der 88. Sekunde. Am Dienstag steht für die Nazi das nächste Nations League-Spiel an. Dann trifft die Schweiz auf Nordmazedonien. In der Schweizer Eishockey-Meisterschaft gewinnt der EHC Biel gegen Davos 4:3. Fribourg-Gottéron verliert gegen Ambrì Piotta 1:2. Die Rapperswil-Jona Lakers gewinnen gegen Bern 4:3 nach Verlängerung. Die SL Tigers gewinnen gegen Kloten 6:2. Und die ZSC Lions gewinnen gegen Lausanne 3:2 nach Verlängerung. Wir haben keine Meldungen im Sendegebiet. Allen eine gute Fahrt. Am Vormittag ist es recht sonnig, lokal kann es ein Nebel und hohe Wolken haben. Am Nachmittag kommen dann mehr Wolken auf, in den Bergen kann es lokal auch regnen. Das Ganze bei 22 Grad.
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2: Es ist 8 Uhr. Im Studio Treuel Hedlin. Guten Morgen.
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2: Der Luzerner Stahlkonzern Swissteel baut wegen seiner hohen Verluste weitere Stellen ab. Betroffen sind Standorte in Deutschland. Wie viele Stellen wegfallen, ist noch offen. Gleichzeitig belasten neue EU-Regeln für Stahlimporte das Werk in Emmenbrücke. Konzernchef Frank Koch hofft auf eine Lösung mit der EU. Swissteel will ab 2028 wieder schwarze Zahlen schreiben. Vor der US-Ostküste hat die Küstenwache Trümmerteile eines seit gestern vermissten Kleinflugzeugs entdeckt. Von den 6 Menschen an Bord fehlt weiterhin jede Spur. Die Suche läuft weiter. Die Maschine war von Bermuda nach Boston unterwegs und hatte kurz vor dem Kontaktabbruch einen Notfall gemeldet.
1: Sport.
2: Die Schweizer Fußball-Nazi bleibt in der Nations League auf Erfolgskurs. Sie gewinnt in Luzern gegen Slowenien mit 2:1. Das Gegentor fiel bereits in der 88. Sekunde. Dennoch war es eine gute Mannschaftsleistung, sagt Nazi-Trainer Murat Yakin gegenüber SRF.
3: Je länger das Spiel gegangen ist, auch schwieriger der Boden. Aber ja, super Reaktion nach dem Rückstand. Und zum richtigen Zeitpunkt auch. Der Ausgleich plus auch die Führungsgoal und nach einem längeren Spiel gegangen ist schwierig geworden, aber trotzdem haben wir es gut im Griff gehabt. Ja.
2: Am Dienstag steht für die Nazi das nächste Nations League-Spiel an, dann trifft die Schweiz auf Nordmazedonien. Wir haben keine Meldungen im Sendegebiet, allen eine gute Fahrt. Am Vormittag ist es recht sonnig, lokal kann es ein bisschen Nebel und hohe Wolken haben. Am Nachmittag kommen dann mehr Wolken auf, in den Bergen kann es lokal auch regnen. Das Ganze bei 22 Grad.
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1: Es ist 9 Uhr. Im Studio Treue Lädlin. Guten Morgen.
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1: Nach der Amok-Tat von Aarau spricht sich eine deutliche Mehrheit für strengere Regeln beim Waffenbesitz aus. Laut einer neuen Tamedia-Umfrage wollen 80% der Befragten ein psychologisches Attest für den Kauf und Besitz von Feuerwaffen. Insgesamt befürworten 70% eine Verschärfung des Waffenrechts. Heute stehen im Kanton Zug grosse Wahlen an. Kantonsparlament, Kantonsregierung und sämtliche Gemeindebehörden werden neu gewählt. Melissa Steuri.
2: Bei der Kantonsregierung wollen alle 7 bisherigen Mitglieder ihren Sitz verteidigen. Das wollen 3 Herausforderer aus SP, GLP und ALG verhindern und die bürgerliche Regierung aufbrechen. Im Kantonsparlament stellt sich die Frage, ob die Mitte als stärkste Partei wie schon bei den letzten Wahlen Sitze verliert und dafür die GLP und die ALG ihre links-grüne Position ausbauen können. Und dann wird auch in der Stadt Zug gewählt. Im Parlament könnte es spannend werden. 131 Kandidierende kämpfen um 40 Sitze. Und bei der Stadtregierung wollen alle bisherigen Mitglieder und 2 neue Kandidaten die 5 Sitze holen.
1: Tele1 berichtet ab Mittag stündlich live von den Wahlen mit aktuellen Resultaten und Einschätzungen.
0: Sport.
1: Die Schweizer Fußballnazi bleibt in der Nations League auf Erfolgskurs. Sie gewinnt in Luzern gegen Slowenien mit 2:1. Das Gegentor fiel bereits in der 88. Sekunde. Am Dienstag steht für die Nazi das nächste Nations League-Spiel an. Dann trifft die Schweiz auf Nordmazedonien. Wir haben keine Meldungen im Sendegebiet. Allen eine gute Fahrt. Am Vormittag ist es recht sonnig, lokal kann es ein bisschen Nebel und hohe Wolken haben. Am Nachmittag kommen dann mehr Wolken auf, in den Bergen kann es lokal auch regnen. Das Ganze bei 22 Grad.
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3: Ich bin Treu Leglin, guten Tag.
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3: Gegen die geplante Starlink-Bodenstation im Wallis wächst der politische Widerstand. Das Unternehmen SpaceX von Elon Musk will in Leuk 40 Antennen für sein Satellitennetz bauen. Nun verlangen Politikerinnen und Politiker von SP bis SVP, dass der Bund das Projekt verhindert. Laut Sonntagszeitung warnen sie unter anderem vor Sicherheitsrisiken und einem Konflikt mit der Schweizer Neutralität. Heute stehen im Kanton Zug grosse Wahlen an. Kantonsparlament, Kantonsregierung und sämtliche Gemeindebehörden werden neu gewählt. Melissa Steuri.
4: Bei der Kantonsregierung wollen alle 7 bisherigen Mitglieder ihren Sitz verteidigen. Das wollen 3 Herausforderer aus SP, GLP und ALG verhindern und die bürgerliche Regierung aufbrechen. Im Kantonsparlament stellt sich die Frage, ob die Mitte als stärkste Partei wie schon bei den letzten Wahlen Sitze verliert und dafür die GLP und die ALG ihre links-grüne Position ausbauen können. Und dann wird auch in der Stadt Zug gewählt. Im Parlament könnte es spannend werden. 131 Kandidierende kämpfen um 40 Sitze. Und bei der Stadtregierung wollen alle bisherigen Mitglieder und 2 neue Kandidaten die 5 Sitze holen.
3: Tele1 berichtet ab Mittag stündlich live von den Wahlen mit aktuellen Resultaten und Einschätzungen.
1: Sport.
3: In der Schweizer Eishockey-Meisterschaft gewinnt der EHC Biel gegen Davos 4:3. Fribourg-Gotteron verliert gegen Ambrì Piotta 1:2. Die Rapperswil-Jona Lakers gewinnen gegen Bern 4:3 nach Verlängerung. Die SL Tigers gewinnen gegen Kloten 6:2. Und die ZSC Lions gewinnen gegen Lausanne 3:2 nach Verlängerung. Wir haben keine Meldungen im Sendegebiet. Allen eine gute Fahrt. Am Vormittag ist es recht sonnig, lokal kann es ein bisschen Nebel und hohe Wolken haben. Am Nachmittag kommen dann mehr Wolken auf, in den Bergen kann es lokal auch regnen. Das Ganze bei 22 Grad.
5: Schön, dass ihr eingeschaltet. Mein Name ist Janine Gut.

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0: Ich bin Rahel Häcklin.
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0: Nach der Amok-Tat von Aarau spricht sich eine deutliche Mehrheit für strengere Regeln beim Waffenbesitz aus. Laut einer neuen Tamedia-Umfrage wollen 80% der Befragten ein psychologisches Attest für den Kauf und Besitz von Feuerwaffen. Insgesamt befürworten 70% eine Verschärfung des Waffenrechts. In Einsiedeln sind gestern ein Mann und eine Frau durch das Dach einer Gewerbehalle rund 4 Meter in die Tiefe gestürzt. Die beiden 22-Jährigen wurden lebensbedrohlich verletzt und mit der Rega in Spitäler geflogen. Laut Kantonspolizei Schweiz waren sie während eines öffentlichen Anlasses auf dem Dach. Warum sie durch eine Oberlichtkuppel stürzten, ist noch unklar. Der schwerste Kürbis der Schweiz kommt dieses Jahr aus dem Kanton Zürich. Das Exemplar von Florian Isler aus Esslingen bringt gut 650 Kilo auf die Waage. Damit gewinnt Isler die Schweizer Kürbismeisterschaft in Rapperswil-Jona zum 3. Mal in Folge. Und der Zürcher stellte gleich noch 3 weitere Schweizer Rekorde auf, unter anderem mit einer fast 8 Meter hohen Sonnenblume. In der Schweiz und in Frankreich haben Menschen gegen den Einsatz von Pestiziden in der Landwirtschaft demonstriert. In Monthey im Wallis gingen rund 300 Menschen auf die Straße. In Nordfrankreich versammelten sich laut den Behörden rund 8000 Menschen in der Nähe eines Werks des Chemiekonzerns Syngenta. Wir haben keine Meldungen im Sendegebiet. Allen eine gute Fahrt. Am Nachmittag gibt es dann ein bisschen mehr Wolken. In den Bergen kann es lokal auch ein bisschen regnen. Das Ganze bei 22 Grad.
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2: Zusammen gehen wir durch den wunderbaren Sonntag. Schön reingeschaltet.

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0: der Luis Capaldi bei Pilatus. Schönen Sonntag euch.
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1: Einen guten Sonntagmittag, jetzt ist es 12 Uhr.
2: Ich bin Rahel Häcklin.
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2: Im Kanton Zug sind die Urnen für die Gesamterneuerungswahlen jetzt geschlossen. Von den 7 Regierungsräten treten alle erneut an. Herausgefordert werden sie von 3 neuen Kandidaten von SP, ALG und GLP. Im Kantonsparlament geht es um die 80 Sitze. Bisher war die Mitte mit 19 Sitzen die stärkste Kraft, knapp vor FDP und SVP mit je 18 Sitzen. Zudem werden auf Gemeindeebene die Behördenvertreter gewählt. In Einsiedeln sind gestern ein Mann und eine Frau durch das Dach einer Gewerbehalle rund 4 Meter in die Tiefe gestürzt. Die beiden 22-Jährigen wurden lebensbedrohlich verletzt und mit der Rega in Spitäler geflogen. Laut Kantonspolizei Schweiz waren sie während eines öffentlichen Anlasses auf dem Dach. Warum sie durch eine Oberlichtkuppel stürzten, ist noch unklar. Der schwerste Kürbis der Schweiz kommt dieses Jahr aus dem Kanton Zürich. Das Exemplar von Florian Isler aus Esslingen bringt gut 650 Kilo auf die Waage. Damit gewinnt Isler die Schweizer Kürbismeisterschaft in Rapperswil-Jona zum 3. Mal in Folge. Und der Zürcher stellte gleich noch 3 weitere Schweizer Rekorde auf, unter anderem mit einer fast 8 Meter hohen Sonnenblume. Bei einem Brand auf einem Campingplatz am Gardasee sind mindestens 24 Menschen verletzt worden. Eine Person soll sich laut italienischen Medien in kritischem Zustand befinden. Das Feuer brach heute Morgen auf dem Campingplatz Bella Italia aus und zerstörte mehrere Unterkünfte. Inzwischen ist der Brand unter Kontrolle, die Ursache ist noch unklar. Ein Staub vor dem Gotthard Richtung Süden, und zwar zwischen Amsteg und Göschenen auf 3 km. Ihr habt etwa eine halbe Stunde länger. Sonst haben wir keine Meldungen im Sendegebiet. Allen eine gute Fahrt. Am Nachmittag gibt es dann ein bisschen mehr Wolken. In den Bergen kann es lokal auch ein bisschen regnen. Das Ganze bei 22 Grad.
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1: Schönen Sonntagmittag euch. Ich bin Janine Gut.

Der Samstagvormittag im Pilatusland. Der Tag ist so langsam richtig wach. Der zwei Kaffee vielleicht auch schon drin. Die Jacke, die kommt auch langsam zum Einsatz. Draußen noch ein bisschen frisch, noch unter 20 Grad im Moment. Es wartet aber ein richtig schöner Herbsttag bei uns. Die Temperaturen gehen noch um die 20 bis 22 Grad. Und egal, ob ihr jetzt noch gemütlich den Eimoment hückelt oder geht posten oder sogar einen Spaziergang vorhabt. Geniessen euch einen Samstag. Wir begleiten euch mit der besten Musik bei Radio Pilatus.

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0: Ich lasse es begleitet euch durch den wunderbaren Sonntag, vielleicht den Sonntag, zum am Abend wieder mal einkuscheln, belegen, ein bisschen Fernsehen schauen und chillen. Und dann haben wir euch doch einen kleinen Tipp. Ihr könnt zum Beispiel unterwegs mit Ramona Schelbert heute oben schauen auf Tele 1. Ramona, worüber geht's?
1: Wir gehen auf den Urner Boden und ich bin ja nicht so ein Morgenmensch, aber die Bauern und die Bäuerinnen halt eben gleich, die bringen halt am Morgen früh die Milch. Also haben wir auch morgen früh dürfen auf den Urner Boden die Milch in Empfang nehmen und dann habe ich dürfen Alpkäse helfen machen.
0: Boah, das klingt verrückt. Und also, wie macht man so, kann ich mir das irgendwie vorstellen? Wie macht man so Alpkäse?
1: Ja, da kannst du dir vorstellen, die Milch kommt in ein riesiges Kessel. Und da durfte ich helfen rühren. Also ich nicht von allein von Hand, sondern mit einer Maschine und die Maschine an- und abstellen. Ich konnte gewisse Zutaten rein tun, zum Beispiel Milchsäurebakterien. Also natürlich alles unter fachmännischer Beobachtung. Ich konnte nicht einfach irgendetwas machen. Und dann haben wir zum Beispiel die Milch auch noch in so Formen gepresst. Und dann war plötzlich alles ein Schaumbad gewesen. Also ich mit meinen Schülern, sie haben ja Stiefel. Wirklich, sie wissen ja, was sie anlegen müssen. Ich so Halbschülerin, dann ist es halt ein bisschen nass geworden. Und dann habe ich auch noch viele Sachen dürfen helfen putzen, immer wieder desinfizieren, dass es natürlich sauber abläuft.
0: Sehr gut, dann schauen wir, ob der Käse gut rauskommt. Heute Abend auf Tele 1 mit der Ramona Schelberts unterwegs.
1: Ab um 6:30 auf Tele 1.

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3: Im Studio der Dario Jecker.
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3: Der Direktor des Schweizer Nachrichtendienstes hat offenbar Sicherheitsbedenken gegenüber chinesischen Tech-Konzernen. Laut der NZZ am Sonntag nannte Serge Pavot dabei ausdrücklich den Computerhersteller Lenovo. Brisant ist das, weil Lenovo für einen großen Computerauftrag des Bundes in Frage kommt. Vergeben ist dieser allerdings noch nicht. Lenovo betont sich in der Schweiz an alle geltenden Gesetze und Vorschriften zu halten. Der französische Film Flash and Fuel hat den Hauptpreis am Zürich Filmfestival gewonnen. Das Drama über zwei Lastwagenfahrer erhielt gestern Abend im Opernhaus Zürich das Goldene Auge. Den Preis für den besten Dokumentarfilm gewann der US-Amerikaner Pete Muller mit Bugs Harbor. Der deutsche Bundeskanzler Friedrich Merz ist zu einem Besuch in der ukrainischen Hauptstadt Kiew eingetroffen. Dort will er der Ukraine weitere militärische Unterstützung

0: zusichern. Deutschland will unter anderem tausende Abfangdrohnen liefern und die Produktion weitreichender Waffen unterstützen. Dafür sollen insgesamt 1 Milliarde Euro bereitgestellt werden. Weitere Hilfe ist für die Reparatur zerstörter Kraftwerke vorgesehen. Nach der gescheiterten Hinrichtung einer Frau im US-Bundesstaat Tennessee tritt der Leiter der dortigen Strafvollzugsbehörde zurück. Er gibt sein Amt noch diesen Monat ab. Wer seinen Posten übergangsweise übernimmt, soll zu einem späteren Zeitpunkt bekannt gegeben werden. Eine unabhängige Untersuchung soll nun klären, warum die Hinrichtung von Christa Pike mit der Giftspritze scheiterte. Die Frau ist laut ihren Anwälten weiterhin bewusstlos und wird künstlich beatmet. Vor dem Gotthardtunnel Richtung Süden 4 km Stau, zwischen Amsteig und Köschne geht es 40 Minuten länger. Richtung Norden sind wir bei 3 km Stau oder eine halbe Stunde, die ihr wartet vor dem Südportal. Ich wünsche ganz eine gute Fahrt, Janne. Der Nachmittag ist im Osten zuerst noch sonnig, es ziehen aber von Westen her mehr und mehr Wolken auf. Das bei heute maximal 20 bis 23 Grad.
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1: 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Schönen Sonntag euch, es ist 2.
3: Im Studio der Dario Jecker.
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3: Während des Besuchs des deutschen Bundeskanzlers Friedrich Merz in Kiew hat Russland die Ukraine erneut mit Drohnen angegriffen. In Kiew wurde mehrmals Luftalarm ausgelöst. Laut Bürgermeister Vitali Klitschko wurden ein Wohnhaus und eine Brücke getroffen. Auch aus anderen Teilen der Ukraine werden Angriffe gemeldet. Der französische Film «Flesh and Fuel» hat den Hauptpreis am Zürich Filmfestival gewonnen. Das Drama über zwei Lastwagenfahrer erhielt gestern Abend im Opernhaus Zürich das Goldene Auge. Den Preis für den besten Dokumentarfilm gewann der US-Amerikaner Pete Muller mit «Bugs Harbor». Der schwerste Kürbis der Schweiz kommt dieses Jahr aus dem Kanton Zürich. Das Exemplar von Florian Isler aus Esslingen bringt gut 650 Kilogramm auf die Waage. Damit gewinnt Isler die Schweizer Kürbismeisterschaft in Rapperswil-Jona zum dritten Mal in Folge. Und der Zürcher stellte gleich noch drei weitere Schweizer Rekorde auf, unter anderem mit einer fast 8 Meter hohen Sonnenblume. In Einsiedeln sind gestern ein Mann und eine Frau durch das Dach einer Gewerbehalle rund 4 Meter in die Tiefe gestürzt. Die beiden 22-Jährigen wurden lebensbedrohlich verletzt und mit der Rega ins Spital geflogen. Laut der Kantonspolizei Schweiz waren sie während eines öffentlichen Anlasses auf dem Dach. Warum sie durch die Oberlichtkuppel gestürzt sind, ist noch unklar. 4 Kilometer Stau zwischen Amsteig und Göschner vor dem Gotthardtunnel. Es geht 40 Minuten länger, wenn ihr Richtung Süden unterwegs sind. Vor dem Südportal Richtung Norden sind es 3 Kilometer oder eine halbe Stunde, die ihr dort steht. Ich wünsche euch allen eine gute Fahrt und viel Geduld. Der Nachmittag ist im Osten zuerst noch sonnig, es ziehen aber von Westen her mehr und mehr Wolken auf. Das bei heute maximal 20 bis 23 Grad.
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1: Kommen gut durch den Sonntag mit mir, der Janine Gut und der Tiffany Harris.
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Kürbissuppe, Kürbispasta, Kürbisrisotto, Kürbis aus dem Ofen, Kürbiscurry, Kürbisravioli und noch Haufen mehr. Ja, nur falls ihr euch auch einen riesen Kürbis gekauft habt und gemerkt habt, mit einer Kürbissuppe ist es eben noch nicht gemacht und auch noch ein bisschen übrige Kürbis haben. Das kann man also ganz vielseitig einsetzen. Genießt euch einen Sonntag mit Pilatus und einen guten beim Kürbisessen.

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Die Imagine Dragons begleiten euch durch den Sonntag. Alle die, die noch ein bisschen rausgehen, die am Spörteln sind, euch haben wir Musik mit Bass. Und zwar aktuellen Sound von der Miley. Bass Persuade heisst der Song. Und ja, wir sagen nur noch Miley. Cyrus, das lassen wir jetzt weg auf ihren Wunsch und hören ihren Song Bass Persuade. Kommt gut durch den Sonntag.

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2: Pilatus hat am Sonntag, es ist 3.
3: Im Studio der Dario Jecker.
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3: Bei den Wahlen des Zuger Kantonsparlaments sind 7 von 11 Gemeinden ausgezählt. Die SVP liegt Stand jetzt mit 11 Sitzen zuvorderst, gefolgt von der Mitte mit 10 Sitzen und der FDP mit 9 Sitzen. Es handelt sich jedoch um ein Zwischenergebnis. Die Gemeinden Cham, Hünenberg, Oberägeri und die Stadt Zug sind noch nicht ausgezählt. Bei der Kantonsregierung sieht es Stand jetzt so aus, als würde alles beim Alten bleiben. Alle bisherigen Zuger Regierungsräte dürften wiedergewählt werden. Bei einem Brand auf einem Campingplatz am Gardasee sind mindestens 24 Menschen verletzt worden. Eine Person soll sich laut italienischen Medien in kritischem Zustand befinden. Das Feuer brach heute Morgen auf dem Campingplatz Bella Italia aus und zerstörte mehrere Unterkünfte. Inzwischen ist der Brand unter Kontrolle, die Ursache ist jedoch noch unklar. Russland hat noch härtere Schläge gegen die Ukraine angekündigt. Das teilt das russische Verteidigungsministerium mit und schiebt die volle persönliche und politische Verantwortung dem ukrainischen Präsidenten Selenskyj zu. Die angekündigte zusätzliche Härte Russlands sei eine Reaktion auf ukrainische Angriffe. Den Krieg begonnen hat jedoch Russland. Noch nie haben so viele Menschen das Oktoberfest in München besucht. 7,4 Millionen Menschen waren auf der Wiesn. Das sagt der Wiesnchef Christian Scharpf. Über 6,5 Millionen Liter Bier wurden laut der Stadt München getrunken. Das Oktoberfest in München geht heute zu Ende. Nichts mehr zu melden von der Strasse. Ich wünsche Ihnen allen eine gute Fahrt. Der Nachmittag ist im Osten zuerst noch sonnig, es ziehen aber von Westen her mehr und mehr Wolken auf. Das bei heute maximal 20 bis 23 Grad.
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2: Zippen ein Spaziergängli irgendwo an dem Sonntagnachmittag.
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0: 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Dann schaut doch mal genauer, wie die Bushaltestellen eigentlich so heissen. Das könnte sich nämlich lohnen für nächste Woche.
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0: Pilatus begleitet euch durch den Sonntag und gestern ist es losgegangen zu Luzern. Die Messe ist gestartet auf dem Europaplatz Luzern und beim Inseli hinten. Da kann man jetzt wieder richtig geniessen, die Stände anschauen und auch auf die Bahnen gehen.
1: Ich gehe jedes Jahr aufs Riesenrad. Da hat man einen schönen Überblick über die ganze Messe. Und selbstverständlich tun wir immer auch Zeug krömen, um das ein bisschen unterstützen.
0: Na, krömeln muss man und vor allem feine Sachen zum Ausprobieren, oder?
2: Baroni, Zuckerwatte. Ja, wir können ja noch schauen, was.
0: So machen wir das. Messe in Luzern die nächsten zwei Wochen zum Geniessen, zum Schnauzen, zum Ausprobieren. Kommt gut durchs Wochenende.

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3: Im Studio der Dario Jecker.
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3: Alles beim Alten. Die 7 Mitglieder der Zuger Kantonsregierung sind allesamt wiedergewählt. So bleibt auch die Sitzverteilung bei 3-mal Mitte und je 2-mal FDP und SVP. Das beste Ergebnis erreichte Laura Dietli von der Mittepartei. Beim Kantonsparlament fehlen noch die Resultate der Gemeinden Cham, Hünenberg, Oberägeri und der Stadt Zug. Stand jetzt liegt die SVP mit 11 Sitzen zuvorderst, gefolgt von der Mitte mit 10 Sitzen und der FDP mit 9 Sitzen im Kantonsparlament. Der Schweizer Nationalrat und SVP-Präsident Marcel Dettling will nicht in den Bundesrat. Er wolle seinen Hut um die Nachfolge von Bundesrat Guy Parmelin nicht in den Ring werfen, lieber konzentriere er sich auf die Führung der SVP, so Dettling zum Online-Portal Schweiz heute. Der SVP-Bundesrat Guy Parmelin tritt Ende Dezember nach 11 Jahren zurück. Russland hat noch härtere Schläge gegen die Ukraine angekündigt. Das teilt das russische Verteidigungsministerium mit und schiebt die volle persönliche und politische Verantwortung dem ukrainischen Präsidenten Selenskyj zu. Die angekündigte zusätzliche Härte Russlands sei eine Reaktion auf ukrainische Angriffe. Den Krieg begonnen hat jedoch Russland. Noch nie haben so viele Menschen das Oktoberfest in München besucht. 7,4 Millionen Menschen waren auf der Wiesn. Das sagt der Wiesnchef Christian Scharpf. Über 6,5 Millionen Liter Bier wurden laut der Stadt München getrunken. Das Oktoberfest in München geht heute zu Ende. Vor dem Gotthardtunnel Richtung Norden 4 km Stau zwischen Quinto und Airolo haben ein Plus von 40 Minuten. Der Nachmittag ist im Osten zuerst noch sonnig, es ziehen aber von Westen her mehr und mehr Wolken auf. Das bei heute maximal 20 bis 23 Grad.
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2: Kommen gut in Sonntagabend, jetzt ist es 5 Uhr.
3: Im Studio der Dario Jecker, guten Abend.
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3: Im Zuger Kantonsparlament löst die SVP die Mitte als stärkste Kraft ab. Nach der Auszählung aller Gemeinden kommt die SVP auf 20 Sitze im 80-köpfigen Parlament. Die Mitte verliert einen Sitz und kommt neu somit auf 18. Auch die FDP verliert einen und kommt neu auf 17 Sitze. Unverändert bleiben die Sitze bei den drei nächstgrößeren Parteien. Die Alternative, die Grünen, erreichen wieder 11, die SP 8 und die GLP 6 Sitze. Bei der Kantonsregierung bleibt alles beim Alten, alle bisherigen wurden wiedergewählt. Das beste Resultat in der Regierung erreicht Laura Dittli von der Mitte-Partei. Auch in den Gemeinden Baar und Cham verändert sich im Gemeinderat nichts. Der Schweizer Nationalrat und SVP-Präsident Marcel Dettling will nicht in den Bundesrat. Er wolle seinen Hut um die Nachfolge von Bundesrat Guy Parmelin nicht in den Ring werfen, lieber konzentriere er sich auf die Führung der SVP. So Dettling zum Online-Portal Schweiz heute. Der SVP-Bundesrat Guy Parmelin tritt Ende Dezember nach 11 Jahren zurück. Noch nie haben so viele Menschen das Oktoberfest in München besucht. 7,4 Millionen Menschen waren auf der Wiesn. Das sagt der Wiesn-Chef Christian Scharpf. Über 6,5 Millionen Liter Bier wurden laut der Stadt München getrunken. Das Oktoberfest in München geht heute zu Ende.
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3: In der Schweizer Eishockey-Meisterschaft unterliegt der EV Zug auswärts dem HC Genf Servette mit 1:2 und Ajoie schlägt Lugano zu Hause mit 5:4. Die ZSC Lions führen die Tabelle an, gefolgt von Genf Servette und den SCL Tigers. Schlusslicht ist der EHC Kloten. Vor dem Gotthardtunnel Richtung Norden haben wir 4 km Stau zwischen Quinto und Airolo, haben wir ein Plus von 40 Minuten. Und dann haben wir auf der A13 San Bernardino Richtung Chur, dort stocken zwischen Chur Süd und Chur Nord und zwischen Rotenbrunnen und Reichenau. Stau jetzt, haben ein Plus von 20 Minuten. Und auf der A3 Chur Richtung Zürich, dort stocken zwischen Murgwaldtunnel und dem Glattwandtunnel nach einem Unfall. Ihr habt dort eine Viertelstunde länger. Ich wünsche euch allen eine gute Fahrt. Heute noch mehr ist es eher im Osten sonnig und im Westen bewölkt gewesen. Die Wolken sind jetzt aber Richtung Österreich weiter und darum ist es morgen genau umgekehrt. Am Morgen im Osten bewölkt und am Westen eher sonnig. Morgen am Nomi dürften aber die ganze Deutschschweiz Sonne abbekommen bei maximal 18 bis 23 Grad.
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2: Ich wünsche euch einen schönen und auch ein bisschen gemütlichen Sonntagabend.
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Mit Pilatus geht's in Sonntagabend und wir machen gerade weiter mit ganz viel Musik für euch. Zoe Weiss mit Control für einen entspannten Sonntagabend. 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
1: Radio Pilatus an dem Sonntag, jetzt ist es 6 Uhr.
3: Im Studio der Dario Jecker, guten Abend.
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3: Wie im Kantonsparlament legt die SVP auch in der Stadt Zug zu. Sie gewinnt 2 Sitze und ist nun zusammen mit der FDP stärkste Kraft im Stadtparlament. Beide haben 9 Sitze. Die GLP verliert einen Sitz und kommt neu auf 3 und die restlichen Parteien halten ihre Sitze. Bei der Zuger Stadtregierung, die bleibt wie sie ist. Alle 5 Stadträte sind wiedergewählt. Damit bleibt es bei 2 Sitzen für die FDP und je einen für Mitte, SP und SVP. Im Zuger Kantonsparlament ist die SVP neu stärkste Kraft. In der Kantonsregierung bleibt die Sitzverteilung.

0: also mit 5:4. Die ZSC Lions führen die Tabelle an, gefolgt von Genf Servette und den SCL Tigers. Schlusslicht ist der EHC Kloten. Vor dem Gotthardtunnel Richtung Norden haben wir 4 km Stau oder 40 Minuten, wenn ihr länger habt. Dann auf der A13 San Bernardino Richtung Chur staut zwischen Rotenbrunnen und Reichenau ein Plus von 15 Minuten. Auf der A3 Chur Richtung Zürich staut sich zwischen Wallenstadt und dem Glattwandtunnel nach einem Unfall. Dort ist der linke Streifen blockiert. Wir haben eine Stunde länger dort. Dann haben wir auf der A1 Bahn Richtung Zürich zwischen Wangen an der Aare und Önsigen einen gesperrten linken Streifen. Dort hat es einen Unfall gegeben. Fahrt bitte vorsichtig und kommt gut ans Ziel. Heute noch mehr ist es eher im Osten sonnig und im Westen bewölkt gewesen. Die Wolken sind jetzt aber Richtung Österreich weiter und darum ist es morgen genau umgekehrt. Am Morgen im Osten bewölkt und am Westen eher sonnig. Morgen am Nomi dürft dann aber die ganze Deutschschweiz Sonnen abbekommen bei maximal 18 bis 23 Grad.
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2: Zusammen gehen wir durch den Sonntagabend. Schön, dass ihr eingeschaltet habt.

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2: 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Im Studio der Dario Jecker.
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2: Eine Vorlage der SVP will die Härtefallklausel bei Ausschaffungen einschränken. Die Härtefallklausel verhindert bei Anwendung die Ausschaffung krimineller Ausländer. Die Klausel werde

0: wo letztendlich auch zu dem Erfolg geführt hat.
1: Auch im Zuger Stadtrat bleibt alles beim Alten. Alle bisherigen wurden wiedergewählt. Im Zuger Kantonsrat gibt es eine Sitzverschiebung. Die SVP ist mit 20 Sitzen neu stärkste Kraft. Die Mitte und die FDP verlieren je einen Sitz. Nach den Gewaltexzessen bei den Schülerprotesten steht Frankreich ein weiterer Protesttag bevor. Für übermorgen Dienstag haben die Schülervertretungen zu weiteren Protesten aufgerufen. Unterstützt werden die Proteste von Bildungsgewerkschaften. Die Protestierenden fordern im Kern unter anderem mehr Personal und Geld für die Schulen, kleinere Klassen und bessere Lernbedingungen. Auf der A3-Chur Richtung Zürich stauen zwischen Flums und Murg wegen einem Unfall ein Plus von etwa 40 Minuten dort. Fahrt bitte vorsichtig. Heute noch mehr ist es eher im Osten sonnig und im Westen bewölkt gewesen. Die Wolken sind jetzt aber Richtung Österreich weiter und darum ist es morgen genau umgekehrt. Am Morgen im Osten bewölkt und am Westen eher sonnig. Morgen am Nomi dürften aber die ganze Deutschschweiz Sonne abbekommen bei maximal 18 bis 23 Grad.
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3: Im Studio der Dario Jecker.
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3: Eine Vorlage der SVP will die Härtefallklausel bei Ausschaffungen einschränken. Die Härtefallklausel verhindert bei Anwendung die Ausschaffung krimineller Ausländer. Die Klausel werde zu viele

0: kleinere Klassen und bessere Lernbedingungen. Die Regierung des Jemen hat eine Großoffensive gegen die Houthi-Miliz im Land angekündigt. Ziel sei die Rückeroberung sämtlicher Regionen, die sich derzeit unter der Kontrolle der Houthi-Miliz befinden. Vergangenen Monat hatten die Houthi in einer Blitzoffensive die gesamte Rotmeerküste des Jemens erobert und sich damit auch Zugriff auf die für die internationale Schifffahrt wichtige Meerenge Bab el-Mandeb verschafft. Wir haben nichts mehr zu melden von der Strasse. Ich wünsche euch allen ganz eine gute Fahrt. Heute noch mehr ist es eher im Osten sonnig und im Westen bewölkt gewesen. Die Wolken sind jetzt aber Richtung Österreich weiter und darum ist es morgen genau umgekehrt. Am Morgen im Osten bewölkt und am Westen eher sonnig. Morgen am Nomi dürften aber die ganze Deutschschweiz Sonne abbekommen bei maximal 18 bis 23 Grad.
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2: Diese Themen haben heute Schlagzeilen gemacht. Guten Abend.
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2: Der Schweizer Nationalrat und SVP-Präsident Marcel Dettling will nicht in den Bundesrat. Er wolle seinen Hut um die Nachfolge von Bundesrat Guy Parmelin nicht in den Ring werfen, lieber konzentriere er sich auf die Führung der SVP, so Dettling zum Online-Portal Schweiz heute. Der SVP-Bundesrat Guy Parmelin tritt Ende Dezember nach 11 Jahren zurück. Die Polizei hat eine Falschfahrerin auf der Autobahn A1 bei Domdidier im Kanton Freiburg gestoppt. Die Kantonspolizei hat laut eigenen Angaben um ca. 2:30 in der Nacht mehrere Patrouillen losgeschickt. Die 34-jährige Falschfahrerin sei vorläufig festgenommen worden. Das Auto mit französischem Nummernschild sei weder versichert gewesen, noch habe die Frau eine Autobahnvignette gehabt. Verletzt wurde niemand. Die Regierung des Jemen hat eine Grossoffensive gegen die Houthi-Miliz im Land angekündigt. Ziel sei die Rückeroberung sämtlicher Regionen, die sich derzeit unter der Kontrolle der Houthi-Miliz befinden. Im Jemen herrscht seit über 10 Jahren Bürgerkrieg. Die international anerkannte Regierung des Landes wird von Saudi-Arabien unterstützt und die Houthi-Miliz vom Iran. Vergangenen Monat hatten die Houthi in einer Blitzoffensive die gesamte Rotmeerküste des Jemen erobert und sich damit auch Zugriff auf die für die internationale Schifffahrt wichtige Meerenge Bab el-Mandeb verschafft.
3: Nach der gescheiterten Hinrichtung einer Frau im US-Bundesstaat Tennessee tritt der Leiter der dortigen Strafvollzugsbehörde zurück. Er gibt sein Amt noch diesen Monat ab. Wer seinen Posten übergangsweise übernimmt, soll zu einem späteren Zeitpunkt bekannt gegeben werden. Eine unabhängige Untersuchung soll nun klären, warum die Hinrichtung von Krista Pike mit der Giftspritze scheiterte. Die Frau ist laut ihren Anwälten weiterhin bewusstlos und wird künstlich beatmet.
2: Russland hat noch härtere Schläge gegen die Ukraine angekündigt. Das teilt das russische Verteidigungsministerium mit und schiebt die volle persönliche und politische Verantwortung dem ukrainischen Präsidenten Selenskyj zu. Den Krieg hat jedoch Russland begonnen. Derzeit ist der deutsche Bundeskanzler Friedrich Merz für Gespräche in Kiew. Er hat der Ukraine weitere Militärhilfe zugesichert. Deutschland ist der wichtigste Unterstützer der Ukraine im Kampf gegen den russischen Angriff.
3: Gegen die geplante Starlink

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3: Diese Themen haben heute Schlagzeilen gemacht. Guten Abend.
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3: Während des Besuchs des deutschen Bundeskanzlers Friedrich Merz hat Russland die Ukraine erneut mit Drohnen angegriffen. In der Hauptstadt Kiew wurde mehrmals Luftalarm ausgelöst. Laut Bürgermeister Vitali Klitschko wurden ein Wohnhaus und eine Brücke getroffen. Auch aus anderen Teilen der Ukraine werden Angriffe gemeldet. In der Region Sumy kam laut Präsident Volodymyr Zelensky ein Mensch ums Leben. Mehrere weitere wurden verletzt. Der französische Film Flash and Fuel hat den Hauptpreis am Zürich Filmfestival gewonnen. Das Drama über zwei Lastwagenfahrer erhielt gestern Abend im Opernhaus Zürich das Goldene Auge. Den Preis für den besten Dokumentarfilm gewann der US-Amerikaner Pete Muller mit Bugs Harbor. Der Iran will die wichtige Straße von Hormuz vorerst geschlossen halten. Laut dem Parlamentspräsident muss die US-Regierung zuerst 7 Bedingungen erfüllen. Unter anderem verlangt Teheran ein Ende der Seeblockade und Erleichterungen bei den Sanktionen. Erst danach wird der Iran die wichtige Handelsroute wieder öffnen. Durch die Meerenge wird ein bedeutender Teil des weltweit gehandelten Erdöls transportiert.
4: Bei einem Brand auf einem Campingplatz am Gardasee sind mindestens 24 Menschen verletzt worden. Eine Person soll sich laut italienischen Medien in kritischem Zustand befinden. Das Feuer brach heute Morgen auf dem Campingplatz Bella Italia aus und zerstörte mehrere Unterkünfte. Inzwischen ist der Brand unter Kontrolle, die Ursache ist noch unklar. In der Schweiz und in Frankreich haben Menschen gegen den Einsatz von Pestiziden in der Landwirtschaft demonstriert. In Monthey im Wallis gingen rund 300 Menschen auf die Straße. In Nordfrankreich versammelten sich laut den Behörden rund 8000 Menschen in der Nähe eines Werks des Chemiekonzerns Syngenta. Syngenta ist ursprünglich ein Schweizer Konzern, der mittlerweile in chinesischen Händen ist.

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2: Diese Themen haben heute Schlagzeilen gemacht. Guten Abend.
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2: Der Schweizer Nationalrat und SVP-Präsident Marcel Dettling will nicht in den Bundesrat. Er wolle seinen Hut um die Nachfolge von Bundesrat Guy Parmelin nicht in den Ring werfen, lieber konzentriere er sich auf die Führung der SVP, so Dettling zum Online-Portal Schweiz heute. Der SVP-Bundesrat Guy Parmelin tritt Ende Dezember nach 11 Jahren zurück. Die Polizei hat eine Falschfahrerin auf der Autobahn A1 bei Dom Didier im Kanton Freiburg gestoppt. Die Kantonspolizei hat laut eigenen Angaben um ca. 2:30 in der Nacht mehrere Patrouillen losgeschickt. Die 34-jährige Falschfahrerin sei vorläufig festgenommen worden. Das Auto mit französischem Nummernschild sei weder versichert gewesen, noch habe die Frau eine Autobahnvignette gehabt. Verletzt wurde niemand. Die Regierung des Jemen hat eine Grossoffensive gegen die Houthi-Miliz im Land angekündigt. Ziel sei die Rückeroberung sämtlicher Regionen, die sich derzeit unter der Kontrolle der Houthi-Miliz befinden. Vergangenen Monat hatten die Houthi in einer Blitzoffensive die gesamte Rotmeerküste des Jemens erobert und sich damit auch Zugriff auf die für die internationale Schifffahrt wichtige Meerenge Bab el-Mandeb verschafft.
3: Nach der gescheiterten Hinrichtung einer Frau im US-Bundesstaat Tennessee tritt der Leiter der dortigen Strafvollzugsbehörde zurück. Er gibt sein Amt noch diesen Monat ab. Wer seinen Posten übergangsweise übernimmt, soll zu einem späteren Zeitpunkt bekannt gegeben werden. Eine unabhängige Untersuchung soll nun klären, warum die Hinrichtung von Krista Pike mit der Giftspritze scheiterte. Die Frau ist laut ihren Anwälten weiterhin bewusstlos und wird künstlich beatmet.
2: Russland hat noch härtere Schläge gegen die Ukraine angekündigt. Das teilt das russische Verteidigungsministerium mit und schiebt die volle persönliche und politische Verantwortung dem ukrainischen Präsidenten Selenskyj zu. Den Krieg hat jedoch Russland begonnen. Derzeit ist der deutsche Bundeskanzler Friedrich Merz für Gespräche in Kiew. Er hat der Ukraine weitere Militärhilfe zugesichert. Deutschland ist der wichtigste Unterstützer der Ukraine im Kampf gegen den russischen Angriff.
3: Gegen die geplante Starlink-Bodenstation im Wallis wächst der politische Widerstand. Das Unternehmen SpaceX von Elon Musk will in Leuk 40 Antennen für sein Satellitennetz bauen. Nun verlangen Politikerinnen und Politiker von SP bis SVP, dass der Bund das Projekt verhindert. Laut Sonntagszeitung warnen sie unter anderem vor Sicherheitsrisiken und einem Konflikt mit der Schweizer Neutralität. Der Bundesrat sieht dagegen keinen Verstoß gegen die Neutralität.
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3: Diese Themen haben heute Schlagzeilen gemacht. Guten Abend.
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3: Während des Besuchs des deutschen Bundeskanzlers Friedrich Merz hat Russland die Ukraine erneut mit Drohnen angegriffen. In der Hauptstadt Kiew wurde mehrmals Luftalarm ausgelöst. Laut Bürgermeister Vitali Klitschko wurden ein Wohnhaus und eine Brücke getroffen. Auch aus anderen Teilen der Ukraine werden Angriffe gemeldet. In der Region Sumy kam laut Präsident Volodymyr Zelensky ein Mensch ums Leben. Mehrere weitere wurden verletzt. Der französische Film «Flash and Fuel» hat den Hauptpreis am Zürich Filmfestival gewonnen. Das Drama über zwei Lastwagenfahrer erhielt gestern Abend im Opernhaus Zürich das «Goldene Auge». Den Preis für den besten Dokumentarfilm gewann der US-Amerikaner Pete Muller mit Bugs Harbor. Der Iran will die wichtige Straße von Hormuz vorerst geschlossen halten. Laut dem Parlamentspräsident muss die US-Regierung zuerst 7 Bedingungen erfüllen. Unter anderem verlangt Teheran ein Ende der Seeblockade und Erleichterungen bei den Sanktionen. Erst danach wird der Iran die wichtige Handelsroute wieder öffnen. Durch die Meerenge wird ein bedeutender Teil des weltweit gehandelten Erdöls transportiert.
4: Bei einem Brand auf einem Campingplatz am Gardasee sind mindestens 24 Menschen verletzt worden. Eine Person soll sich laut italienischen Medien in kritischem Zustand befinden. Das Feuer brach heute Morgen auf dem Campingplatz Bella Italia aus und zerstörte mehrere Unterkünfte. Inzwischen ist der Brand unter Kontrolle, die Ursache ist noch unklar. In der Schweiz und in Frankreich haben Menschen gegen den Einsatz von Pestiziden in der Landwirtschaft demonstriert. In Monthey im Wallis gingen rund 300 Menschen auf die Straße. In Nordfrankreich versammelten sich laut den Behörden rund 8000 Menschen in der Nähe eines Werks des Chemiekonzerns Syngenta. Syngenta ist ursprünglich ein Schweizer Konzern, der mittlerweile in chinesischen Händen ist.
3: Noch nie haben so viele Menschen das Oktoberfest in München besucht. 7,4 Millionen Menschen waren auf der Wiesn. Das sagt Wiesnchef Christian Scharpf. Über 6,5 Millionen Liter Bier wurden laut der Stadt München getrunken. Überschattet wurde das Fest aber von Unglücksfällen. Am letzten Wiesentag wurde ein 47 Jahre alter Mitarbeiter an einer Schiffsschaukel so schwer verletzt, dass er reanimiert werden musste. Bereits am dritten Wiesentag war ein 52-jähriger Sicherheitsmitarbeiter eines Freefall Towers gestorben, nachdem er unter einer Gondel eingeklemmt worden war.
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1: Es ist eins.
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